0: Hast du die gesehen? Na, guck doch mal, da springt's rum. Ah, schon wieder. Basti. Ja, doch mal wach, ja. Warte doch mal wach. Guck doch mal da hinten in der Ecke.
1: Ich kann da noch ja nicht gucken.
0: Guck doch mal hin, da ist ein Geräusch. Da schon wieder. Die springt rum wie die Ochsen.
1: Oh, lass mal
0: wie die Ochsen.
1: Ruhe jetzt.
0: Ich möchte meine Ruhe haben hier bei mir in meinem Zimmer drin. Und da springen die rum da. Ruhe, Alter! Ihr kann euch sehen. Stört sich denn nicht? Sebastian! Siehst du denn nicht?
2: The sound you are hearing
3: Siphon?
2: Is a relatively new one. Who is making the sound?
3: C'est actif.
4: Oh, ask the mama.
3: Évidemment.